0: Pandas essen zwar keine Chilis, aber hier in Chenggu, der Stadt der Pandas, tun es die Menschen ganz sicher. Das ist die Hauptstadt der Provinz Sichuan, wo Chili nicht nur eine Zutat ist, es ist eine Tradition. Die Stadt verbindet das Traditionelle mit dem Modernen, genauso wie ihre Küche vielfältige Aromen kombiniert. Ich bin Lang Lan, Konstantin aus Deutschland, und ich bin hier, um herauszufinden, ob diese Gerichte wirklich so scharf sind, wie sie aussehen. Ja, wir befinden uns hier gerade auf dem Yuling-Markt und ich bin hier, um herauszufinden, weil ich online immer diese Bilder hier sehe, wie scharf die Chilis tatsächlich sind und welche Sorten es gibt. Dazu gehen wir jetzt erstmal rein.
1: Abgesehen von diesen Bildern, die ich online gesehen habe, ist mir aufgefallen, dass verschiedene Pfeffer verwendet werden. Und auf diesem Yuling-Markt, auf dem wir uns befinden, gibt es spezialisierte Läden. Und zu einem solchen gehen wir jetzt.
0: Dieser Stab hier wird dafür benutzt, um Chili-Mehl zu machen. Früher dieses Ding eingesetzt, um die zu zerstampfen und daraus Mehl zu produzieren.
2: 香辣椒吗？这是蘸料，香辣的蘸料，是香辣，你闻闻嘛，它就不会太辣。做干锅、做火锅的时候，上面飘锅飘起来就特别香。对。那这些辣椒是怎么用？这个是二荆条辣椒，这种二荆条辣椒，这个就一边是炒菜用，做配菜用。然后这种的话就是小米辣，就你尝一下，这个就是最辣的辣椒。你尝一下，少咬一点，这个比较辣，对。
1: 这样。
2: 翻开吧，真的是不是？
0: 很香，对。Und diese kleinen Körner hier schaffen eher ein betäubendes Gefühl im Mundraum. Sind auch gar keine Chilis, sondern sind Pfeffer. Also dieser rote hier ist sehr blumig, würde ich sagen. Anders als der Pfeffer, den ich gewohnt bin. Sowas habe ich noch nie in meinem Leben geschmeckt.
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1: China hat 8 große regionale Küchen, jede mit ihren eigenen einzigartigen Geschmacksrichtungen. Die Sichuan-Küche ist jedoch weltweit für ihre Schärfe bekannt. Sie ist berühmt für die Verwendung von Chili und Sichuan-Pfeffer, um Gerichte zu kreieren, die sowohl feurig als auch betäubend sind. Heute sind wir auf dem Weg zu einem der bekanntesten scharfen Restaurants in Sichuan, um zu sehen, wie intensiv diese Aromen wirklich sein können.

0: Viele Restaurants in China hat dieses Restaurant eine Möglichkeit gefunden, ihre Gerichte außerhalb der Geschäftszeiten zu verkaufen. Und man kann diese Gerichte auf TikTok kaufen. Dieser TikTok-Livestream läuft gerade hinter mir. Also man tippt auf die Gerichte und kann sie dann einfach auf TikTok kaufen. Unglaublich. Schauen wir uns mal eine der vielen Küchen an. Also ich habe gehört, da drin soll es hochhergehen. Also es ist so scharf, dass man da drin kaum atmen kann. Checken wir es mal ab. Gehen wir mal kurz rein hier. Also, so jetzt bin ich mal ganz gespannt, wie das Ganze hier zubereitet wird. Es riecht hier aber auch schon unglaublich scharf. Man sieht hier, dass hier auch schon ganz viel gekocht wird und es ist so scharf. Hier drin kann ich nicht lang bleiben.
1: Sie wollen Trompe, hä?

0: 好，服务员。
1: 哎，你好。
0: 你们最辣的菜是什么？
1: 那我帮你安排一下我们店里面的招牌菜，好吧？
0: 啊。
1: 哎，好的，你
0: 好，谢谢。
1: 好吧。
0: 这些菜辣味看起来不一样。
1: 那当然的，就比如说这个辣子鸡，您看起来感觉好像是一种辣椒，但实际上它里面有三种。我们三种不同的辣椒来自三个不同的地方。重庆的石柱红，它主要是增香。那辣子鸡的辣度，它主要是来自于我们的贵州的满天星，还有一个就是河南的新一代那个辣椒呢，它主要是天色的，所以这一桌的菜的辣度它是不同的，有干香的，有鲜香的，也有泡椒辣味。
0: Also das hier ist definitiv mein Favorit. Fast so ein bisschen wie so fried chicken oder so, aber es ist viel schärfer und zweitens sind da noch Knochen drin. Aber der Geschmack ist auf jeden Fall besonders. Ich würde sagen, das hier ist.Kann auf jeden Fall den zweiten Platz belegen, denn dieser Hase schmeckt wirklich, wirklich richtig gut. Probieren wir das mal. Das hier sind nämlich frittierte Kartoffeln. Die sehen auch wirklich nicht scharf aus. Also ein bisschen scharf sind sie, wie man auch an diesen Chilis da drin sieht. Sie schmecken dennoch sehr gut.Und kann ich auch nur jedem empfehlen. Also das ist auf jeden Fall der beste Weg, um anzufangen.
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0: Als Grundstein der Sichuan-Küche geht Chili über die kulinarischen Grenzen hinaus. Ist eine lebendige Brücke, die die Welt mit den reichen Aromen und dem reichen kulturellen Gut Chinas verbindet. Durch die würzige Note des Chilis lernt man nicht nur die köstlichen Feinheiten der chinesischen Küche kennen, sondern auch die Geschichten, Traditionen und Emotionen, die darin stecken. Indem Chengdu weiterhin seine Fähigkeiten im Hinblick auf Chili unter Beweis stellt, bietet es dem Rest der Welt eine kulinarische Erfahrung, die ebenso begeisternd wie erlebnisreich ist und ein tieferes Verständnis für die kulinarische Landschaft und die regionale Kultur Chinas vermitteln wird.
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0: Pandas essen zwar keine Chilis, aber hier in Chengdu, der Stadt der Pandas, tun es die Menschen ganz sicher. Das ist die Hauptstadt der Provinz Sichuan, wo Chili nicht nur eine Zutat ist, es ist eine Tradition. Die Stadt verbindet das Traditionelle mit dem Modernen, genauso wie ihre Küche vielfältige Aromen kombiniert. Ich bin Lang Lan, Konstantin aus Deutschland, und ich bin hier, um herauszufinden, ob diese Gerichte wirklich so scharf sind, wie sie aussehen. Ja, wir befinden uns hier gerade auf dem Yuling-Markt und ich bin hier, um herauszufinden, weil ich online immer diese Bilder hier sehe, wie scharf die Chilis tatsächlich sind und welche Sorten es gibt. Dazu gehen wir jetzt erstmal rein.
1: Abgesehen von diesen Bildern, die ich online gesehen habe, ist mir aufgefallen, dass verschiedene Pfeffer verwendet werden. Und auf diesem Yuling-Markt, auf dem wir uns befinden, gibt es spezialisierte Läden. Und zu einem solchen gehen wir jetzt.
0: Dieser Stab hier wird dafür benutzt, um Chili-Mehl zu machen. Früher dieses Ding eingesetzt, um die zu zerstampfen und daraus Mehl zu produzieren.
2: 这个就很麻，味道香辣的蘸料，香辣你闻闻嘛，它就不会太辣。做干锅做火锅的时候，上面飘过飘起来就特别香。对，
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0: 这样
2: 翻开吧，看的是不是？
0: 很香，对。Und diese kleinen Körner hier schaffen eher ein betäubendes Gefühl im Mundraum. Sind auch gar keine Chilis, sondern sind Pfeffer. Also dieser rote hier ist sehr blumig, würde ich sagen. Anders als der Pfeffer, den ich gewohnt bin. Sowas habe ich noch nie in meinem Leben geschmeckt.
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1: China hat 8 große regionale Küchen, jede mit ihren eigenen einzigartigen Geschmacksrichtungen. Die Sichuan-Küche ist jedoch weltweit für ihre Schärfe bekannt. Sie ist berühmt für die Verwendung von Chili und Sichuan-Pfeffer, um Gerichte zu kreieren, die sowohl feurig als auch betäubend sind.

0: Viele Restaurants in China hat dieses Restaurant eine Möglichkeit gefunden, ihre Gerichte außerhalb der Geschäftszeiten zu verkaufen. Und man kann diese Gerichte auf TikTok kaufen. Dieser TikTok-Livestream läuft gerade hinter mir. Also man tippt auf die Gerichte und kann sie dann einfach auf TikTok kaufen. Unglaublich. Schauen wir uns mal eine der vielen Küchen an. Also ich habe gehört, da drin soll es hoch hergehen. Also es ist so scharf, dass man da drin kaum atmen kann. Checken wir es mal ab. Gehen wir mal kurz rein hier. Also, so jetzt bin ich mal ganz gespannt, wie das Ganze hier zubereitet wird. Es riecht hier aber auch schon unglaublich scharf. Man sieht hier, dass hier auch schon ganz viel gekocht wird und es ist so scharf. Hier drin kann ich nicht lang bleiben.
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0: Also das hier ist definitiv mein Favorit. Fast so ein bisschen wie so fried chicken oder so, aber es ist viel schärfer und zweitens sind da noch Knochen drin. Aber der Geschmack ist auf jeden Fall besonders. Ich würde sagen, das hier ist, kann auf jeden Fall den zweiten Platz belegen. Denn dieser Hase schmeckt wirklich, wirklich richtig gut. Probieren wir das mal. Das hier sind nämlich frittierte Kartoffeln. Die sehen auch wirklich nicht scharf aus. Also ein bisschen scharf sind sie, wie man auch an diesen Chilis da drin sieht. Sie schmecken dennoch sehr gut und kann ich auch nur jedem empfehlen. Also das ist auf jeden Fall der beste Weg, um anzufangen.
3: Als Grundstein der Sichuan-Küche geht Chili über die kulinarischen Grenzen hinaus. Er ist eine lebendige Brücke, die die Welt mit den reichen Aromen und dem reichen kulturellen Gut Chinas verbindet. Durch die würzige Note des Chilis lernt man nicht nur die köstlichen Feinheiten der chinesischen Küche kennen, sondern auch die Geschichten, Traditionen und Emotionen, die darin stecken. Indem Chengdu weiterhin seine Fähigkeiten im Hinblick auf Chili unter Beweis stellt, bietet es dem Rest der Welt eine kulinarische Erfahrung, die ebenso begeisternd wie erlebnisreich ist und ein tieferes Verständnis für die kulinarische Landschaft und die regionale Kultur Chinas vermitteln wird.
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